0: 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E quem nos fala agora é a professora Solange Hamster-Johan, que manda sua mensagem lá de Santa Maria do Ervalo, Tival.
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